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1: Es ist 3 Uhr.
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1: Im Studio Sophie Weinhandl. Guten Morgen. EU-Kommissionschefin Ursula von der Leyen hält heute im EU-Parlament ihre Rede zur Lage der Union. Sie dürfte da einmal mehr zu einer gemeinsamen Unterstützung der Ukraine aufrufen und die Mitgliedstaaten auffordern, dass sie den neuen EU-Asylpakt vollständig umsetzen. Außerdem dürfte von der Leyen ein EU-weites Social-Media-Verbot für Kinder unter 13 vorschlagen. Start heute für die Europäische Mobilitätswoche. Städte und Gemeinden sind aufgerufen, sich eine Woche lang dem Thema nachhaltige Mobilität zu widmen. Auch über die Woche hinaus gibt es viele Aktionen, die sich damit auseinandersetzen. Abschluss ist jedes Jahr der autofreie Tag am 22. September. In den vergangenen Jahren ist dieser Tag meist mit der Forderung nach einer Verkehrswende verbunden gewesen.

Mobilität zu widmen. Auch über die Woche hinaus gibt es viele Aktionen, die sich damit auseinandersetzen. Abschluss ist jedes Jahr der autofreie Tag am 22. September. In den vergangenen Jahren ist dieser Tag meist mit der Forderung nach einer Verkehrswende verbunden gewesen. Im Pilnercheck-U-Ausschuss geht es heute

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0: Das ist der Radio Grün-Weiß Verkehrs- und Blitzreport. Bitte aufpassen auf der A2 Südautobahn Richtung Wien beim Knoten Graz-West. Da steht ein defekter LKW, bei dem raucht es aus der Motorhaube raus. Bitte aufpassen und gute Nachrichten von der A2 Richtung Wien. Jetzt gibt es Blockabfertigung vor dem Kalkerkugeltunnel wegen Überlastung. Die Sperre nach dem technischen Defekt, die ist aufgehoben worden. Gute und sichere Fahrt, alle Verkehrsinfos gleich um 8. Und davor noch... Yes, I gotta have faith. George Michael für euch in der Playlist. Gleich.
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1: Im Studio Melanie Wenig. Guten Morgen. Der parlamentarische U-Ausschuss rund um den Tod Pilnatscheks geht heute nach der Sommerpause erstmals weiter. Heute müssen sich Politiker den Fragen stellen, um zu klären, ob sich die Politik nach dem Tod von Pilnatschek in die Arbeit der Justiz eingemischt hat. Den Anfang macht Ex-Justizministerin Sadic. In ihrer Amtszeit fällt die Entmachtung und Suspendierung des damaligen Justizsektionschefs. Morgen ist ihre Nachfolgerin Sporrer dran. In ihrer jährlichen Rede zur Lage der Union wird Ursula von der Leyen heute dringliche Themen ihrer Politik ansprechen. Anschließend steht die EU-Kommissionspräsidentin den Abgeordneten in Straßburg Rede und Antwort. Es wird erwartet, dass sie Details zum geplanten Social-Media-Verbot für Kinder und Jugendliche nennt. Von der Leyen dürfte sich auch für eine bessere Verteidigung der EU auf geopolitische und wirtschaftliche Krisen aussprechen. Nicht nur gegenüber den USA brauche es eine Wettbewerbsfähigkeit, sagt auch Paul Schmidt von der Österreichischen Gesellschaft für Europapolitik.
2: Gegenüber China die Frage, wie kommen wir hier zu fairem Wettbewerb? Wie kann die Europäische Union unabhängiger werden, wirtschaftlich, aber auch im Bereich Sicherheit und Verteidigung? Wie kann die Europäische Union selbstbewusster werden? Worauf soll sie sich konzentrieren? Und wie kann sie sich weltpolitisch noch besser aufstellen?
1: Große Themen sind des Weiteren die Unterstützung der Ukraine sowie der Umgang mit Tech-Konzernen und KI. In der neu angeheizten Diskussion rund um eine mögliche Verkürzung der Sommerferien waren ÖVP-Bildungssprecher Marchetti jetzt vor einem reflexartigen Nein. Für viele Eltern seien die neun Wochen ein Problem, sagt er in einem ersten Statement. Neben einer Verkürzung schlägt er auch vor, die Sommerschule verpflichtend zu machen. Kritik kommt von Seiten der SPÖ, die sich gegen kürzere Ferien und für den Ausbau der Ganztagsschule ausspricht. Das Ozonloch über der Antarktis ist letztes Jahr so klein gewesen wie selten seit Anfang der 1990er Jahre. Das zeigen Daten der Weltwetterorganisation. Die WMO führt den Erfolg auf das Montrealer Protokoll von 1987 zurück. Auf dieser Basis wurden sämtliche schädliche chemische Verbindungen aus Kohlenstoff verboten. Fußball, da startet Sturm Graz heute in die Ligaphase der Europa League. Zum Auftakt empfangen die Grazer daheim Rennes aus Frankreich. Nach dem Sieg gegen den LASK in der Bundesliga am Sonntag geht Sturm mit viel Selbstvertrauen ins Match. Los geht's um 21 Uhr.
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3: Also wer heute noch Zeit hat, eine Radtour würde sich zum Beispiel anbieten, denn der heutige Tag, der wird noch einmal richtig angenehm und sonnig. Jetzt so kurz nach 8 ziehen zwar ein paar Wolkenfelder durch, die sind aber harmlos, zum Beispiel aktuell im Großraum Bruck oder auch in Teilen des Bezirks Liezen, aber größtenteils überwiegt jetzt schon der Sonnenschein, 14 Grad auf der Weinebene, 12 in Graz oder 12 aktuell in Gleisdorf. Tagsüber viel Sonne und Höchstwerte von bis zu 28 Grad könnt ihr erwarten. Erst gegen Abend kündigen sich dann dichtere Wolkenfelder an. Die kommen von Nordwesten her ins Ennstal bzw. aus Seeland. Da sind vereinzelte Gewitter schon möglich und Stichwort Gewitter, die wird es dann speziell auch in der Nacht geben bzw. Regenschauer. Und damit kündigt sich für morgen stark bewölktes und deutlich kühleres Wetter an.
4: Danke Mario. 3 Minuten nach 8. Der Radio Grün-Weiß Verkehrs- und Blitzreport, bitte weiterhin aufpassen auf der A2 Südautobahn Richtung Wien. Beim Knoten Graz-West, da steht ein rauchender LKW. Außerdem A2 Südautobahn Richtung Wien, da gibt's Blockabfertigung vor dem Kalcher Kogeltunnel wegen Überlastung. 10 Minuten länger braucht ihr auf der A9 Richtung Linz, da gibt's 10 Verkehr ab Wundschuh. Stau auch auf der B66 zwischen Bad Gleichenberg und Klausen wegen einer Baustelle. Stau in Feldkirchen gibt's in der Flughafenstraße und auch in Schladming wegen einer Baustelle. Außerdem Stau im Grazer Frühverkehr, in der Puntigammer Straße, Triester Straße, auf der Liebenauer Tangente, in der Münzgrabenstraße, Merangasse und auch Elisabethstraße. Da braucht ihr jeweils circa 10 Minuten länger. Gute und sichere Fahrt.
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4: Und hier sind Mario Freis und Marc Jankos. Schönen guten Morgen.
3: Ja, so heißen wir.
4: Gut erkannt. Ja, und gleich gibt es bei uns wieder einmal einfach mal was Gutes für euch. Geht's heute um ein steirisches Gewaltschutzprojekt nach Roy Bianco und die Abronzati Boys und Phil Collins.

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0: Einfach für ein paar Tage raus aus einer schwierigen Situation und das, ohne sich dabei groß in irgendeinem Hotel erklären zu müssen. Julia, genau das soll ein neues Gewaltschutzprojekt jetzt ermöglichen, das jetzt bei uns in der Steiermark gestartet ist.
2: Das Projekt heißt Check-In. Frauen, die von Gewalt betroffen sind, können dabei für 2 bis 4 Tage kostenlos und anonym in einem von 9 Jufa-Hotels in der Steiermark unterkommen. Mhm. Wichtig ist, die Betroffenen wenden sich vorher an eine Gewaltschutzeinrichtung und werden dort beraten. Der Aufenthalt wird dann organisiert und im Hotel selbst müssen sie ihre Situation nicht erklären. So soll eine zusätzliche, möglichst niederschwellige Möglichkeit entstehen, erst einmal Abstand und Sicherheit zu gewinnen.
0: Ja, und genau diese ersten Tage, die können wichtig sein, um eben in Ruhe zu überlegen, wie es jetzt weitergehen kann.
2: Genau, denn während dieser Zeit bleiben Frauen nicht auf sich allein gestellt. Gemeinsam mit Fachleuten können sie ihre Situation einschätzen und weitere Schritte planen. Das Angebot soll dabei Frauenhäuser und bestehende Schutzeinrichtungen nicht ersetzen, sondern eine zusätzliche Möglichkeit schaffen, gerade für Frauen, für die der Schritt dorthin zunächst noch eine große Hürde ist. Mhm. Das Pilotprojekt läuft vorerst 6 Monate und wird vom Land Steiermark unterstützt.
0: Ein Hotelzimmer wird damit also wirklich für ein paar Tage zu viel mehr als nur zum Ort zum Übernachten, nämlich zu einem geschützten Raum, um wieder ein Stück Sicherheit und Perspektive gewinnen zu können.
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0: Guten Morgen am Mittwoch. Gleich wird's bei uns, man kann es nicht anders sagen, episch. Einfach zum Genießen. Disturbed mit The Sound of Silence. Gleich in der grün-weißen Morgenwelle.
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Version von Disturbed am Mittwochmorgen. Sport gibt's bei uns auch noch vor 9 hier auf Radio Grün-Weiß. Geht's unter anderem um 99ers-Verteidiger Kilian Zündel. Der wird nämlich wegen Dopings gesperrt. Für Sturm startet heute zu Hause gegen Rennes die Ligaphase der Europa League und die Leichtathletik-WM. Die findet in 3 Jahren zum ersten Mal in Afrika statt. 8:26 Uhr.

0: Die Lokis und Anastasia, die gibt's gleich für euch auf Radio Grün-Weiß. Davor aber zu den Nachrichten, es ist 8.30 Uhr.
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0: Im Studio Mario Freis und die IG Milch warnt vor möglichen Nachteilen für die Lieferanten der obersteirischen Molkerei nach der geplanten Fusion mit Bergland Milch. 92% der Stimmberechtigten haben sich gestern ja, wie berichtet, für die Fusion ausgesprochen.
2: Aber darüber wird natürlich weiter diskutiert. IG Milch-Obmann-Stellvertreter Andreas Hetzlinger kritisiert vor allem das Tempo der Fusion und die dadurch wachsende Marktmacht. Er befürchtet Einschränkungen bei Mitbestimmung und Lieferantenrechten. Die IG Milch fordert daher, dass die Bundeswettbewerbsbehörde bei der Prüfung insbesondere Transparenz, Vertragsbedingungen, demokratische Rechte sowie Direktvermarktung berücksichtigt und die Lieferanten gegebenenfalls durch Auflagen schützt. Eine 68-jährige Bergsteigerin aus dem Bezirk Graz-Umgebung ist gestern Nachmittag im Hochschwabgebiet tödlich verunglückt. Die Frau ist allein von Seewiesen in Richtung Vösthaler Hütte unterwegs gewesen. Nachdem sie sich nicht wie gewohnt bei ihrem Ehemann gemeldet hatte, ist eine Suchaktion gestartet worden. Die Alpinpolizei konnte die Frau mit Hilfe der Handyortung und eines Polizeihubschraubers in einer steilen Felsrinne finden. Sie dürfte vom markierten Weg abgekommen und rund 150 Meter über felsiges Gelände abgestürzt sein. Hinweise auf Fremdverschulden gibt es nicht. Und ÖVP-Landtagsklubobmann Lukas Schnitzer bezeichnet das seit Montag geltende Kopftuchverbot bis 14 Jahren an Schulen als wichtiges Signal. Mit wenigen Ausnahmen habe die Umsetzung an den steirischen Schulen auch gut funktioniert. Dort, wo es nicht eingehalten werde, müsse es aber Sanktionen geben. Dieses Verbot sei aber ein absolut richtiger Schritt, so Schnitzer.
3: Es zeigt, was wir in Österreich wollen und eben nicht wollen. Wir wollen nicht, dass sich junge Mädchen hinter dem Kopftuch verstecken müssen, dass auf sie Zwang ausgeübt wird, dass sie unsichtbar gemacht werden, weil wir ja wissen, dass das Kopftuch kein religiöses Symbol ist und daher ist es auch wichtig, junge Mädchen vor dem Kopftuch zu schützen.
2: Das Verbot gilt sowohl an öffentlichen Schulen als auch an Privatschulen. Ihr könnt euch heute freuen, der heutige Mittwoch wird noch einmal ein richtig schöner sonniger Tag und das in allen Teilen des Landes. Aktuell zum Beispiel 16 Grad in Deutschlandsberg oder 14 Grad bei euch in Gamlitz. Tagsüber viel Sonne und eigentlich schon spätsommerlich milde Höchstwerte heute am Nachmittag, nämlich 22 bis 28 Grad. Tag nutzen, Wetter nutzen, denn gegen Abend ziehen dann von Nordwesten her dichtere Wolkenfelder auf und da ist dann bereits im Ausseerland oder auch im Ennstal mit etwas Regen zu rechnen. Der morgige Tag deutlich kühler und vor allem stark bewölkt.
0: 8.33 Uhr, der Radio Grün-Weiß Verkehrs- und Blitzreport. Langsam beruhigt sich die Lage auf den Straßen. Es gibt aber weiterhin Blockabfertigung auf der A2 Südautobahn Richtung Wien und zwar vor dem Kalcherkogeltunnel wegen Überlastung. Bisschen Stau auch noch zwischen Bad Gleichenberg und Klausen wegen einer Baustelle. Auch Richtung Graz in Feldkirchen in der Flughafenstraße und Stau im Grazer Frühverkehr noch auf der Puntigamer Straße und in der Elisabethstraße. Da braucht ihr 10 bis 15 Minuten, jeweils circa länger. Sollte euch was auffallen, 0832 43 43, dreimal die Null. Gute Fahrt.
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0: Neuen noch mit dabei. Luna mit Bailando feiert heute übrigens Geburtstag, wird 52 Jahre alt. Noch vor 9. In der grün-weißen Morgenwelle jetzt zu Marcel Fischer.
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2: Die Graz 99ers haben Kilian Zündel fristlos entlassen. Der 25-jährige Verteidiger hatte nach dem Ende der Meistersaison von seinem Privatarzt offenbar eine intravenöse Vitamininfusion verabreicht bekommen und dadurch gegen die Anti-Doping-Regularien verstoßen. Als Folge droht Zündel jetzt eine Sperre von 2 Jahren. Der Eishockey-Profi will die Sperre akzeptieren und auf jegliches Rechtsmittel verzichten. PS, der VSV, wurde in letzter Sekunde gerettet. Zusammen mit Vertretern der Kärntner Wirtschaft ist es gelungen, das nötige Kapital für den Ligastart der Villacher zu sichern. Sturm Graz startet heute um 21 Uhr zu Hause gegen Stade Rennes in die Europa League. Coach Fabio Ingolic will gegen die favorisierten Franzosen anschreiben.
3: Grundsätzlich ist man in diesem Bewerb, um in die K.O.-Phase zu kommen. Das heißt, es zählen nur Punkte. Aber primär geht es einmal darum, eine ordentliche Leistung zu kriegen, weil ohne eine gute Leistung wird sowieso nicht gehen, Punkte zu erobern. Und deswegen ist dieser Fokus, so gut wie möglich dagegen zu halten und den Gegner dann, wenn möglich, auch ja, Punkte abzunehmen.
2: Sturm gegen Stade Rennes wird um 21 Uhr angepfiffen und auf Kanal Plus übertragen. Real Madrid feiert gestern in La Liga einen dramatischen 3:2 Last-Minute-Sieg bei Schlusslicht Elche und schließt zumindest vorerst punktemäßig zu Spitzenreiter Barcelona auf. Auf der Insel setzt sich Liverpool im Schlager des Liga-Cup-16-Finals gegen Tottenham mit 3:1 durch und Fulham mit David Affengruber ringt West Ham United mit 3:2 nieder. Und die Leichtathletik-Weltmeisterschaften finden in 3 Jahren in Kenias Hauptstadt Nairobi und damit zum ersten Mal auf dem afrikanischen Kontinent statt. Nairobi hat eine überzeugende und emotionale Bewerbung vorgelegt. Die Leichtathletik-WM erstmals nach Afrika zu bringen, wird historisch sein, sagt dazu Sebastian Coe, der Präsident von World Athletics.
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Das ist relativ aktuell. 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
1: Im Studio Melanie Wenig. Das Ozonloch über der Antarktis ist zuletzt so klein gewesen wie selten seit Anfang der 90er Jahre. Das zweite Jahr in Folge konnte die Weltwetterorganisation eine deutliche Verkleinerung feststellen, wie sie zum heutigen Weltozontag bekannt gibt. Die WMO führt den Erfolg auf das Montrealer Protokoll von 1987 zurück. Dank dem Vertrag sind schädliche Stoffe wie Fluor, Chlor, Kohlenwasserstoffe schrittweise verboten worden, erinnert sich Meteorologe Christian Resch im Podcast von Geosphere Austria.
2: So ein eindeutiges an einem Strang ziehen hätten wir heute für andere Problemstellungen auch sehr gerne. Man hat nicht einfach gesagt, FCKW raus und die Länder und Unternehmen damit allein gelassen. Es gab einen technologischen Wandel hin zu Ersatzstoffen und, auch sehr wichtig, gleichzeitig finanzielle Unterstützung für jene Länder, die sich diese Umstellung sonst kaum hätten leisten können.
1: Die Ozonschicht umgibt die Erde in 15 bis 30 Kilometern Höhe und fängt den Großteil der schädlichen ultravioletten Strahlung der Sonne ab. In ihrer jährlichen Rede zur Lage der Union wird Ursula von der Leyen heute dringliche Themen ihrer Politik ansprechen. Anschließend steht die EU-Kommissionspräsidentin den Abgeordneten in Straßburg Rede und Antwort. Es wird erwartet, dass sie Details zum geplanten Social-Media-Verbot für Kinder und Jugendliche nennt. Von der Leyen dürfte sich auch für eine bessere Verteidigung der EU auf geopolitische Krisen aussprechen. In Spanien dürfte es den ersten KI-Cyberangriff geben. Die dortige Datenschutzaufsicht hat erstmals eine Datenschutzverletzung gemeldet, die offenbar auf einen KI-Agenten zurückgeht. Der Agent soll von selbst Schwachstellen gesucht haben, um sich einen Zugang zum System zu verschaffen. Der KI-Agent konnte personenbezogene Daten verändern und auf Rechnungen zugreifen. Öffentlich verfügbare KI-Agenten sind hier aber nicht am Werk gewesen, sagt die Aufsicht. Das Kennedy Center steht vor dem Aus. US-Präsident Trump lässt Washingtons größte öffentliche Kultureinrichtung schließen. Grund sind dringend nötige Renovierungsarbeiten. Trump war zuvor daran gescheitert, seinen Namen an der Fassade des Hauses anzubringen. Die Arbeiten können erst starten, wenn das Berufungsgericht über eine Umbenennung entschieden hat, wie der Präsident auf seiner eigenen Social-Media-Plattform mitteilt. Außergewöhnlicher Tag im Universitätsklinikum Krems. Zwei Schwestern haben innerhalb von etwa 1,5 Stunden ihre Töchter zur Welt gebracht. Die beiden neugeborenen Mädchen sind beide auch 55 Zentimeter groß und wiegen knapp über 4 Kilo. Für eine der beiden Frauen war es bereits das 9. Kind, das nun an ihrem 16. Hochzeitstag das Licht der Welt erblickt hat.
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3: 9 ist eine Hausnummer. In der gesamten Steiermark, da scheint die Sonne, auch die letzten Nebelreste. Im Mürztal, die lösen sich jetzt auf. Ab und zu ziehen zwar auch ein paar Wolken durch, es wird aber spätsommerlich warm heute. Die Höchstwerte 22 bis 28 Grad. 15 Grad messen wir jetzt noch bei euch in Judenburg und Mariazell. 18 Grad hat es in Eibiswald und 19 Grad bei euch in Graz und Bad Waltersdorf. Gegen Abend, da bringen dann dichtere Wolken im Ausseerland und im Ennstal dann schon erste Regenschau und Gewitter, breitet sich dann im Lauf der Nacht dann auf weite Teile der Steiermark aus. Morgen am Donnerstag, da regnet es weiter, die Wolken sind dicht und es wird deutlich kühler, bei maximal 14 bis 19 Grad. Der Regen wird dann im Lauf des Tages weniger, Nachmittag ist es dann in vielen Regionen auch wieder trocken.
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3: Um 3 nach 10 A2 Südautobahn Richtung Klagenfurt. Bitte aufpassen, da liegen bei Mooskirchen nämlich Reifenteile auf der Fahrbahn. Danke an den Werner fürs Melden. Sollte euch was auffallen, 038 42 43 3x die 0. Gute und sichere Fahrt.
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3: Und bei uns fehlt's gleich nicht an Adrenalin. Am Wochenende war nämlich der Dolomitenmann in Lienz und ein steirisches Team war da wieder mal das Maß aller Dinge. Wir sprechen gleich mit dem Teamchef von Colland Top Sports, Harald Colland bei der Arbeit. Nach Nino D'Angelo und John Lennon.

0: Paragliden, Mountainbiken und Wildwasserkajak. Das sind die Disziplinen beim Dolomitenmann in Lienz. Schönen Mittwoch hier auf Radio Grün-Weiß. Marc Ehrengroß da. Ja, und das Kolland Top-Sport-Team, das bleibt beim Dolomitenmann das Maß aller Dinge. Bei der 39. Auflage haben die 4 Teams aus Gaal mit einem Doppelsieg sowie den Plätzen 5 und 6 erneut ganz, ganz groß aufgezeigt. Das Elite-Quartett hat dabei sogar für den bereits 9. Profisieg in Folge gesorgt. Teamchef Harald Kolland hat im Vorfeld allerdings noch sein später zweitplatziertes Team ein bisschen stärker eingeschätzt. Umso größer war nach dem erfolgreichen Wochenende dann die Erleichterung.
1: Es waren noch nie so viele gute Teams am Start. Der Rennverlauf war sehr spannend. Ich bin sehr fokussiert gewesen. Ich dachte mir nur, Mission erfüllt. Wir haben es Gott sei Dank wieder geschafft und habe natürlich jeden einzelnen Athleten in meinen Teams zu ihrer Performance herzlichst gratuliert.
0: Ganz einfach war die Zusammenstellung der Teams heuer aber nicht. Vor allem die Suche nach starken Mountainbikern hat Harald Kolland einiges an Kopfzerbrechen bereitet.
1: Durch die Weltmeisterschaft im Bike-Marathon konnte ich keine Athleten von dort bekommen. Und in der Cross-Country-Szene ist es sehr schwierig, Radfahrer zu bekommen. Bis auf Mario Bayer, der wirklich großartig geliefert hat, war ich nicht hundertprozentig zufrieden. An dieser Schraube muss ich noch drehen.
0: Der Blick geht jetzt aber schon wieder weiter, und zwar zur 40. Jubiläumsauflage im nächsten Jahr.
1: Mein Ziel ist es, den Titel zu verteidigen. Ich bin dann mit meinen Teams auch 25 Jahre dabei, auch für mich ein Jubiläum. Voraussichtlich werde ich wieder mit 4 Teams starten. Die sollten natürlich so gut wie möglich platziert sein, aber das haben auch die anderen Teams vor. Die werden das genauso versuchen wie ich.
0: Ja, neben dem Team-Doppelsieg hat es heuer auch gleich 3 Disziplinen-Bestzeiten gegeben. Und in der ewigen Dolomitenmann-Bilanz hält das steirische Kolland-Team jetzt mittlerweile bei 18 Siegen, 13 zweiten und 9 dritten Plätzen.

0: Mehr als ein Drittel aller steirischen Gemeinden steckt in einer finanziell angespannten Lage. Das und mehr. Thema in 9 Minuten in den Nachrichten um 10:30. Bei uns auf Radio Grün-Weiß.
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0: Abwechslung für euren Mittwochvormittag. Es ist 10.30 Uhr.
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0: Im Studio Mario Freis, und die finanzielle Lage vieler steirischer Gemeinden bleibt angespannt. Laut einer Anfragebeantwortung der Gemeindeabteilung haben derzeit 103 von 286 Kommunen eine sehr angespannte Finanzlage.
2: Ja, ganz genau. Gleichzeitig ist die Zahl der finanziell sehr gut aufgestellten Gemeinden auf 23 gestiegen. Bis Anfang September haben 105 Gemeinden einen Liquiditätsengpass gemeldet. 91 davon haben bisher Bedarfszuweisungen des Landes in Höhe von rund 30 Millionen Euro erhalten. Weitere knapp 118 Millionen Euro sind heuer bis September für Investitionen und Gemeindeprojekte ausbezahlt worden. Die SPÖ fordert angesichts dieser Entwicklung ein Gemeindepaket. Für das nächste Jahr erwartet das Land eine ähnliche finanzielle Situation wie heuer. Die Zukunft des Reha-Zentrums Aflenz bleibt weiterhin ungewiss. Mehr als 13.000 Menschen haben aber bereits mit ihrer Unterschrift ein starkes Zeichen für seinen Erhalt gesetzt. Die Pensionsversicherungsanstalt PVA lädt jetzt alle Interessierten zur Übermittlung von Nachnutzungskonzepten für den Standort Aflenz ein. Der Aflenzer Bürgermeister Hubert Lenger will aber nicht von einer Nach-, sondern von einer Weiternutzung und einem Ausbau sprechen.
3: Egal wer, ob das jetzt eine Pensionsversicherungsanstalt ist, ob das irgendein Privater ist, ob das irgendein egal hat, jeden sind 100 Betten zu wenig. Oder auch wenn man zusätzliche Anwendungen machen würde, wird man nicht drum hinkommen, dass es einen gewissen Ausbau geben wird, in welcher Form auch immer. Denn genau das ist auch die Frage. Wie kannst du das weiter gut nutzen? Wie kannst du das auch entsprechend wirklich auch weiterentwickeln? Ich sag's so.
2: Unterdessen wird SPÖ-Chef Max Lercher morgen ab 18.30 Uhr im Hotel Post Kalin in Aflenz zu Gast sein und über den aktuellen Stand informieren. Und in Schalldorf im Bezirk Bruckmürz-Zuschlag ist gestern Nachmittag ein 35-jähriger Paramotorpilot bei einer Notlandung verletzt worden. In rund 15 Meter Höhe ist der Motor seines Rucksack-Paramotors ausgefallen. Bei der anschließenden Notlandung auf einer Wiese ist der Mann dann mit einem geparkten PKW kollidiert. Der Pilot dürfte sich dabei schwer am Bein verletzt haben. Nach der Erstversorgung ist er mit dem Rettungshubschrauber ins Spital geflogen worden. Und damit, Marc, zu dir und den Wetteraussichten.
0: Ja, in der gesamten Steiermark scheint jetzt die Sonne. Ab und zu ziehen zwar heute auch ein paar Wolken durch, es wird aber spätsommerlich warm. Die Höchstwerte heute 22 bis 28 Grad. Gegen Abend hin ändert sich das dann. Da bringen dichtere Wolken im Ausseerland und im Ennstal schon erste Regenschauer und Gewitter. Und das breitet sich dann im Lauf der Nacht dann auf weite Teile der Steiermark aus. Morgen regnet es dann am Vormittag noch verbreitet. Die Wolken sind dicht und es wird kühler. Bei maximal 14 bis 19 Grad. 10.33 Uhr, der Radio Grün-Weiß Verkehrs- und Blitzreport, jetzt mit guten Nachrichten von der A2 Südautobahn Richtung Klagenfurt. Die Reifenteile bei Mooskirchen, die sind entfernt worden. Dafür gibt's Stau auf der B97, und zwar bei St. Georgen ob Murau wegen einer Baustelle. Da braucht ihr bis zu 10 Minuten länger. Gute und sichere Fahrt.
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0: Gleich gibt's die neue von Unheilig. Meilenweit heißt die. Und das ist altbekannt. Fergal Sharkey, A Good Heart, jetzt für euch bei der Arbeit am Mittwoch.

0: von Unheilig, meilenweit am Mittwoch bei der Arbeit.
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0: Und heute um 19.30 Uhr, da feiert der Poetry Slam Leoben sein Comeback im Stadttheater. Teilnehmer aus Österreich und Deutschland treten da mit Wortwitz, Poesie, Reimen und gesellschaftskritischen Texten gegeneinander an. Wer gewinnt, entscheidet das Publikum. Am Freitag ab 13 Uhr lädt das Sportzentrum Krieglach zum Familiensporttag. Euch erwartet ein buntes Rahmenprogramm für Groß und Klein, bei dem Bewegung, Spaß und Gemeinschaft im Mittelpunkt stehen. Infos gibt's unter krieglach.at. Ebenfalls am Freitag, da startet in der Alpen-Eventhalle Seckau das Fest 150 Jahre Musikverein Seckau. Bis Sonntag wird mit Sascha Ausenig und seinen Oberkreinern, den Pagerburm und den fünf Obersteirern gefeiert. Alle Infos findet ihr online unter murtal.at. Von Freitag bis Sonntag steigt in der Stadthalle Kapfenberg der 11. Gösser Cup. Mit dabei sind die KSV Eishockey Kängurus, EHC Kundl, die Gmunden Sharks und SC Vasas Budapest. Los geht's da am Freitag um 17 Uhr mit Kundl gegen Vasas. Um 20.30 Uhr spielen die KSV Kängurus gegen Gmunden. Der Eintritt ist eine freiwillige Spende. Alle Spielzeiten gibt's unter ksv-eishockey.at. Am Samstag ab 13 Uhr lädt die Freiwillige Feuerwehr Fresnitz bei Krieglach zum traditionellen Fetzenmarkt. Er zählt zu den ältesten und auch größten Fetzenmärkten der Region. Infos gibt's da unter krieglach.at. Ebenfalls am Samstag, da steht im Murinselstadion Bruck an der Mur der große Superspieltag des SC Stadtwerke Bruck auf dem Programm. Um 16 Uhr spielt die erste Mannschaft gegen den FC Schladming. Um 19 Uhr trifft die zweite Mannschaft auf den SV Stanz. Dazu gibt's Weißwurst, Bratwürstel, kühles Bier und Oktoberfeststimmung. Und am Samstag und Sonntag präsentieren sich die Erlebnisregion Schladming-Dachstein beim Aufsteirern in Graz am Freiheitsplatz. Euch erwarten dort regionale Schmankerl und Produkte, Urlaubstipps, Musik und am Sonntag auch eine Plattlergruppe. All das und mehr findet ihr auch natürlich online unter schladming-dachstein.at. Und wie immer, egal was ihr unternehmt, wir wünschen euch ganz, ganz viel Spaß dabei.
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0: älteste Mann Europas ist verstorben und keine sozialen Netzwerke unter 13 Jahren. Das will die EU. Hannes Haab hat die Infos dazu in 9 Minuten in den Nachrichten um 12. Hier bei uns auf Radio Grün-Weiß.
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1: Im Studio Hannes Haab. Keine sozialen Netzwerke unter 13 Jahren. EU-Kommissionschefin Ursula von der Leyen hat in ihrer Rede zur Lage der Union eine Social-Media-Altersgrenze für Kinder bis 13 angekündigt. Kinder würden vor allem Zeit brauchen, sich zu entwickeln, gemeinsam mit anderen im echten Leben, so von der Leyen. Und sie müssten sich auch langweilen, um wieder ihre Fantasie zu benutzen.
2: They even need time to get bored, because this is when they have to use their imagination.
1: Von 13 bis 15 Jahren soll es nur Minikonten geben, die von Eltern eingerichtet und beaufsichtigt werden, zeitlich begrenzt und auch mit eingeschränkten Funktionen. Österreich will bekanntlich ein Social-Media-Mindestalter von 14 Jahren. Der Gesetzesentwurf liegt in Brüssel, um geprüft zu werden. Die Firmenpleiten bleiben vorerst auf dem Niveau des Vorjahres. In den ersten drei Quartalen werden rund 5.100 Unternehmenspleiten erwartet, rechnet heute der Kreditschutzverband 1870 vor. Betroffen sind etwa der Handel, das Baugewerbe und auch die Gastronomie. Die privaten Konkurse dürften insgesamt deutlich zulegen. Pro Tag haben heuer 27 Menschen Konkurs angemeldet. In Deutschland stellen sich die CDU-Ministerpräsidenten der Bundesländer hinter Kanzler und Parteichef Merz. Damit folgen sie dem bayerischen Ministerpräsidenten Söder, der gefordert hat, mit Personaldiskussionen um den Kanzler aufzuhören, wegen der verlorenen Landtagswahl in Sachsen-Anhalt, bei der die AfD die absolute Mehrheit nur knapp verfehlt hat. Der älteste Mann Europas ist verstorben. Der Italiener Vitantonio Lovallo ist mit 112 Jahren im Süden Italiens verstorben. Er ist Zeit seines Lebens Hirte gewesen. Noch mit 103 hat er jeden Morgen seine Schafe auf die Weide getrieben. Bis 106 hat er sich selbst um seinen Weinberg gekümmert, sagen seine Angehörigen.
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3: Da scheint in der gesamten Steiermark die Sonne, ab und zu ziehen auch ein paar Wolken durch am Nachmittag. Es wird aber trotzdem sehr, sehr warm heute. 22 bis 28 Grad. Die 22 Grad, die messen wir schon in Leibnitz, Gleisdorf oder auch bei euch in Fronleiten. 20 Grad hat es noch in Turnau oder auch in Liezen. Gegen Abend bringen dann dichtere Wolken im Ausseerland und im Ennstal erste Regenschauer und vereinzelt auch Gewitter. Und das Ganze breitet sich dann im Lauf der Nacht dann auch auf weite Teile der Steiermark aus. Ganz im Süden soll es aber trocken bleiben. Morgen am Donnerstag regnet es weiter. Die Wolken sind dicht und es ist deutlich kühler bei maximal 14 bis 19 Grad morgen. Der Regen wird dann im Laufe des Tages weniger. Am Nachmittag ist es dann in vielen Regionen trocken.
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3: Um 3 nach 12 Graz, Puntigammer Straße. Da staut es wegen der Baustelle, da braucht ihr bis zu 10 Minuten länger. Sonst ist aktuell alles ruhig. Sollte euch was auffallen, 038 42 43 dreimal die 0. Gute Fahrt.
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3: Und von ihm kommt diese Woche was Neues.
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3: Matthias Reim bringt diese Woche ein neues Album raus. Wir sprechen da auch gleich mit ihm drüber bei der Arbeit. Jetzt gibt's aber DJ Ötzi bei uns. Und zwar mit Hey Baby. Heute auf den Tag genau, nämlich vor 25 Jahren auf Platz 1 in Großbritannien. Mahlzeit.
6: Okay.

0: 4,5 Minuten einfach zum Genießen. Ozzy Osbourne und Dreamer auf Radio Grün-Weiß. Mahlzeit, schönen Mittwoch, Marc Jerngross da. Und diesen Freitag ist soweit. Da bringt Matthias Reim nämlich sein neues Album raus. Flashback wird's heißen. Und für dieses Album, hat er uns erzählt, hat er auch Elemente seiner Frühwerke einfließen lassen. Nicht nur musikalisch, sondern auch textlich.
1: Da ist es also zum Beispiel bei dem Song auf An meine kleine Tochter. Willkommen in meiner Zukunft. Und dann habe ich genommen aus Du bist mein Glück, groß wie ein Planet. Das ist immer so Scherze. Oder Verdammt, ich lieb dich immer noch, habe ich in zwei Songs untergebracht. Dieses Verdammt und dieses Ich lieb dich, ich habe mir bewusst auch mit den Rhythmen und den Arrangements der frühen 90er gespielt. Heute können wir es noch besser. Aber ja, jeder lernt dazu. Aber es hat mir einen ungeheuren Spaß gemacht. Auch die balladesken Songs haben den Charme der frühen 90er.
0: Also, wer quasi Neues aus den 90ern hören will, der wird bei den Songs auf Flashback sicherlich fündig werden. Und auch wer Matthias Reim live erleben kann, sich darauf einstellen, dass die Songs eben denselben Sound haben wie auch am Album.
1: Und so produziere ich auch, dass man es live reproduzieren kann. Ist ein bisschen alte Schule, ja, da komme ich ja her. Und genieße wirklich das, was die Menschen mir zurückgeben, wenn ich diese Generation verbinde. Da steht jung und alt und die sagen, das ist geil, das mögen wir. Ob in Österreich, in der Schweiz, aber vor allen Dingen natürlich auch in Deutschland. Und jetzt, ich werde 69 Jahre alt und ich stehe da und sage, oh mein Gott, dass ich das erleben darf. Ich bin mega dankbar dafür.
0: Ja, eines muss man schon sagen, gerade die Hits aus den frühen 90ern von Matthias Reim, die sind schon sehr, sehr zeitlos, aber auch eben die neuen Nummern, die nehmen einen, glaube ich, dann auch mit. Und einen Vorgeschmack aufs neue Album, was am Freitag rauskommt, Flashback übrigens, gibt's ja auch schon. Willkommen in meiner Zukunft. Jetzt für euch, bei der Arbeit, am Mittwoch.

0: Heute 21 Uhr Ankick Sturm Graz gegen Stade Rennes in Graz-Liebenau. Rund ums Stadion müsst ihr aber einiges beachten. Was genau, das hört ihr in 7 Minuten in den Nachrichten um 12:30. Hier auf Radio Grün-Weiß.
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0: Wolfgang Ambros und die Weltmeister. Die Sonnenseiten vom Leben. Schönen Mittwoch. Mahlzeit 12.30 Uhr.
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0: Im Studio Mario Freis und ein ehemaliger Vizebürgermeister einer obersteirischen Gemeinde muss sich Ende Oktober vor dem Bezirksgericht verantworten. Ihm wird nämlich vorgeworfen, bei einer nicht öffentlichen Ausschusssitzung unerlaubt Tonaufnahmen mit seinem Mobiltelefon gemacht zu haben.
2: Ja genau, der Mann hatte nämlich die Sitzung wegen Befangenheit verlassen. Seine Tasche samt Handy ist allerdings auf seinem Stuhl zurückgeblieben. Nachdem der Stuhl umgestoßen worden war, ist dann am herausgefallenen Handy die aktivierte Aufnahmefunktion entdeckt worden. Der Angeklagte bestreitet aber, die Aufnahme gestartet zu haben und vermutet, dass eine andere Person die Funktion aktiviert haben könnte. Der Fall steht im Zusammenhang mit innerparteilichen Streitigkeiten und Fragen zu Förderungen für einen Sportverein, dessen Obmann der ehemalige Vizebürgermeister ist. Rund um das heutige Europa-League-Spiel von Sturm Graz gegen Start Rennes wird das Gebiet rund um das Stadion Graz-Liebenau wieder zum Sicherheitsbereich erklärt. Die Verordnung gilt von 15 Uhr heute bis Donnerstag 1 Uhr früh. Sie betrifft das Gebiet rund um das Stadion und reicht unter anderem entlang der Konrad-von-Hötzendorf-Straße, Münzgrabenstraße, Raiffeisenstraße und Kasernstraße. Die Polizei kann in diesem Zusammenhang Personen wegweisen, wenn sie im Zusammenhang mit der Sportveranstaltung gefährliche Angriffe gegen Menschen oder Eigentum begehen oder begangen haben. Wer trotz eines ausgesprochenen Betretungsverbots wieder in den Sicherheitsbereich kommt, riskiert eine Geldstrafe von bis zu 1.000 Euro. Und die Europäische Mobilitätswoche startet heute auch in Murau. Am Bahnhof lädt die Holzwelt Murau gemeinsam mit der Steiermarkbahn ab 15 Uhr zum Fest Gemma-Murtal-Bahn schauen. Dabei können die Gäste die Werkstätte besichtigen und auch modernisierte Zuggarnituren kennenlernen. Die Holzwelt Murau setzt sich seit Jahren für den Erhalt, die Modernisierung und die Elektrifizierung der Murtalbahn ein. Die Mobilitätswoche soll auf öffentliche und alternative Verkehrsmittel als Möglichkeit zum Umstieg vom Auto aufmerksam machen. Und damit Marc zu dir und den Wetteraussichten.
0: Ja, und da scheint weiterhin in der gesamten Steiermark die Sonne, auch am Nachmittag. Es ziehen zwar ab und zu ein paar Wolken durch, die Sonne hat aber Überhand und es wird warm. 22 bis 28 Grad heute. Erst gegen den Abend hin bringen dichtere Wolken im Ausseerland und im Ennstal erste Regenschauer und Gewitter. Das Ganze breitet sich dann auch im Laufe der Nacht auf weite Teile der Steiermark aus. Morgen am Donnerstag, da regnet's, die Wolken sind dicht und es wird kühler. 14 bis maximal 19 Grad werden es da. Der Regen wird dann im Laufe des Tages aber weniger. 12.33 Uhr, der Radio Grün-Weiß Verkehrs- und Blitzreport. A2 Südautobahn Richtung Wien, bitte aufpassen. Zwischen dem Knoten Riegersdorf und dem Rastplatz Bad Blumau, da hat ein LKW eine Panne. Und 10 Minuten länger braucht ihr in Graz. In der Puntigammer Straße, da gibt es Stau wegen der Baustelle. Sollte euch was auffallen, Unfall, Staublitzer. 038 42 43, dreimal die 0, gute Fahrt.
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0: Schönen Mittwoch hier auf Radio Grün-Weiß. Skisaison ist zwar noch ein bisschen hin, aber wir schauen jetzt trotzdem einmal zum ÖSV mit Martin Eichberger vom ESV Knittelfeld. Hat nämlich ein weiterer Steirer den Sprung zum österreichischen Skiverband geschafft. Der 27-jährige Murtaler hat sich als Herrentrainer vom Steirischen Landesverband verabschiedet und damit jetzt auch den nächsten Karriereschritt gesetzt. Und Freddy Taucher hat für uns mit Martin Eichberger gesprochen.
1: Da gibt es natürlich auch Gespräche mit gewissen anderen Verbänden oder in diesem Fall mit dem ÖSV. Und es hat sich eigentlich über die Saison so entwickelt, dass es nachher dazu gekommen ist, dass wir uns geeinigt haben auf die neue Aufgabe, eben in Absprache natürlich auch mit dem Steirischen Skiverband und mit Kirchmeier-Hari vom ÖSV, der was für einen Nachwuchssport eben verantwortlich ist. Und so ist es eigentlich dazu gekommen. Habe ich mich gleich wohlgefühlt, dass ich jetzt in die Rolle getaucht bin, ja.
2: Welche Rolle hast du übernommen?
1: Ich bin jetzt beim C-Kader Herren. Das ist im Prinzip die nächste Gruppe auch noch ein Landeskader. Das heißt, so kommen Jugendliche ab dem 17. Lebensjahr circa. Dazu ist auch schon gesplittet, teilweise in Speed und Technik und auch aber noch Allrounder. Das ist eigentlich der C-Kader Nachwuchsgruppe vom ÖSV.
2: Und hast auch einige Steirerbuben mitgenommen?
1: Ja, in diesem Jahr war es so, dass grundsätzlich für die Steirer auch alle im Landesverband geblieben sind. Alter Bekannter ist der Rana Dim, der jetzt das zweite Jahr im ÖSV ist, den ich vorher schon bei den Steirer gehabt habe, der ist jetzt auch wieder beim ÖSV mit dabei. Der Großteil jetzt vom C-Kader Herren sind die Rollerbuben, also da sind 10 dabei. Der Rest ist von Salzburg, Kärnten und Steiermark.
2: Und wie schaut es jetzt aus mit der Zielsetzung?
1: Zielsetzung ist für uns ganz klar, dass wir die Athleten bestmöglich im Europacup etablieren. Das heißt, ein großes Ziel ist für die Nachwuchsathleten, dass sie im Europacup punkten, dass sie sich dort in eine Startgruppe einfahren, wo sie noch Chancen haben, dass sie im Europacup performen. Also da geht es eigentlich wirklich darum, die Athleten dorthin zu trainieren, dass sie Europacup mehr Punktefahrer werden.
0: Ja, für die neue Aufgabe bringt der 27-Jährige auch schon einiges an Erfahrung mit. Unter anderem hat Martin Eichberger nämlich auch schon als Trainer an der Skiakademie Schladming gearbeitet.
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0: Und bei der Arbeit gibt's für euch jetzt Andrea Berg und die Bellamy Brothers im Mix. Und einer von den Bellamy Brothers, nämlich der David, hat heute auch Geburtstag, wird heute 76 Jahre alt.

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Deswegen jetzt ein Lied von mir. 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
1: Im Studio Hannes Harp. Eine Schwerverletzte und einen Toten hat es in Bad Vöslau in Niederösterreich gegeben. Die Polizei hat einen Mann erschossen. Er soll davor nach einem Streit mit einem Messer auf seine Partnerin losgegangen sein. Die Frau wurde dabei schwer verletzt. Als die Polizei dann in die Wohnung reingegangen ist, ist die Situation weiter eskaliert und die Beamten haben geschossen. Dabei wurde der Mann getötet. Die Rettung hat die schwerverletzte Frau ins Krankenhaus gebracht. Heuer wird es von Jänner bis Ende des Monats ungefähr so viele Firmenpleiten geben wie zur gleichen Zeit im Vorjahr. Konkret über 5.100. Davon gehen heute die Gläubigerschützer vom Kreditschutzverband 1870 aus. Das trifft besonders Handel, Gastronomie und Hotellerie. Sorgen macht Karl-Heinz Götze vom KSV, dass 4 von 10 Insolvenzen gar nicht eröffnet werden, weil das nötige Geld fehlt. Auch der Blick in die Zukunft ist schwierig.
2: Die wirtschaftlichen Rahmenbedingungen sind schwierig. Wir haben wenig Steigerung beim BIP. Wir sehen, dass die internationalen Krisen sind. Wir haben relativ hohe Kosten. Jetzt könnte natürlich sein, dass die Energiekosten noch mehr steigen. Das sind keine guten Voraussetzungen, weder für die Unternehmen noch für die Privaten. Also das weiterhin ein Durchkämpfen.
1: Auch bei den Privatpleiten hat es heuer bis jetzt mit fast 7.400 Fällen ein Plus von fast 11% gegeben, sagt Götze. Die Regierung plant einen automatischen Krisenmechanismus für den Fall, dass die Strompreise wieder durch die Decke schießen. Der soll greifen, wenn der durchschnittliche Arbeitspreis für Haushalte über 3 Monate oder länger bei über 16,3 Cent pro Kilowattstunde liegt. Die Haushalte sollen im Krisenfall automatisch über die Stromrechnung entlastet werden. Auch Unternehmen und Schulen, Krankenhäuser oder andere öffentliche Einrichtungen wären davon umfasst. Menschen, die weniger Einkommen haben, achten oft mehr auf die Umwelt als Menschen, die viel verdienen. Das zeigt eine Analyse der Statistik Austria. So kaufen sich Menschen, die mehr verdienen, viel öfter ein Smartphone oder andere elektronische Geräte oder auch neue Kleidung. Menschen mit weniger Einkommen sind dagegen häufiger von Umweltproblemen wie Lärm oder Hitze betroffen.
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3: Ja, da genießen wir jetzt noch viel Sonne und spätsommerliche 22 bis 28 Grad, 23 Grad in Bad Mitterndorf aktuell. Gradweinstraße Engelhardt 25 Grad am Thermometer und in der Veitsch sind es 26. Am Abend bleibt es im Süden länger trocken, im Norden beginnt es dann zu regnen und morgen dann wieder ein Wetterumschwung, viele Wolken, zunächst Regen und deutlich kühlere 14 bis 19 Grad.
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3: 16 Uhr und 3 Minuten, nach wie vor Stau bei der Baustelle in Graz in der Buntigammer Straße. 10 Minuten müsst ihr da mehr einplanen und da ist mittlerweile auch noch die Plüdemanngasse mit einem ähnlichen Zeitverlust dazugekommen. Ansonsten habt ihr aber aktuell freie Fahrt nur mit Geschwindigkeitskontrollen. Aktuell auf der A2 Südautobahn in Richtung Wien bei Gleisdorf West unter der Brücke wird da kontrolliert bzw. geblitzt. Dankeschön dem Achim dafür. In Bremstetten auf Höhe des Truckstops nach wie vor eine Geschwindigkeitskontrolle. Und der Blitzer in Liboch beim Dieselkino, der ist auch noch aufrecht. Bitte schön, der Achim hat mich angerufen unter 038 42 43 3 mal die 0. Das könnt ihr auch tun, wenn ihr Aktuelles von den steirischen Straßen wisst. Damit wünsche ich gute und sichere Fahrt.
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3: So, jetzt frage ich einmal nach, kennt ihr eigentlich die europäische Notrufnummer? Sie gilt einheitlich in ganz Europa und genau deshalb sollte sie eigentlich fest in unseren Köpfen abgespeichert sein. Gleich schauen wir, welche Nummer ihr im Ernstfall wählen müsst. Schönen Nachmittag.
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0: kennenlernen. Das ist jetzt richtig gehend aufgelegt. Sollte das bei euch noch nämlich nicht der Fall sein. Eine Nummer, die im Notfall wirklich sitzen sollte, wisst ihr aus dem Kopf, welche europaweit einheitliche Notrufnummer ihr wählen müsstet. Gleich frischen wir dieses wichtige Wissen gemeinsam auf mit Nicole Goldenhuber.
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2: Habt ihr gewusst, warum die einheitliche europäische Notrufnummer ausgerechnet 112 lautet? Feuerwehr 122, Polizei 133, Rettung 144. Diese Nummern kennen wir in Österreich. Aber zusätzlich gibt es die 112 und die funktioniert als Euro-Notruf in allen EU-Ländern. Die Nummer wurde bewusst kurz und einheitlich gewählt. Anfang der 1990er Jahre beschloss die damalige Europäische Gemeinschaft, eine gemeinsame Notrufnummer einzuführen. So sollte man auch im Urlaub oder auf Geschäftsreise nicht erst herausfinden müssen, welche Nummer im jeweiligen Land gilt. Und die 112 hat beim Handy einen besonderen Vorteil. Ein Notruf kann auch über ein anderes verfügbares Mobilfunknetz aufgebaut werden, wenn das eigene Netz gerade keinen Empfang bietet. Deshalb kann am Display zwar kein Netz oder nur Notrufe stehen und ein Anruf bei 112 trotzdem möglich sein. Ganz ohne Mobilfunkempfang funktioniert allerdings auch die 112 nicht. In Österreich landet man mit der 112 übrigens bei der Polizei, die bei Bedarf die entsprechenden Einsatzkräfte verständigt. Die bekannten österreichischen Notrufnummern bleiben natürlich weiterhin bestehen.
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0: Ja, von dem haben Sie genug bekommen. Applaus, Applaus, Sport vor einer stillen Wiese im vergangenen Juli auf den Grazer Kasematten zu Gast gewesen sind. Wir gehen zurück ins Jahr 2007. Und das ist ein Titel für alle, die den Latin-Pop lieben. Die deutsche Popband Marqués gleich für euch mit Schwung, damit es noch schneller in die Freizeit geht.
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21: Schönen Nachmittag.

So klingt der Weg in die Freizeit mit dem Treffpunkt Steiermark auf Radio Grün-Weiß. Ja, grenzenlos pendeln mit nur einem Ticket. Die Steirische Pendlerinitiative fordert ein gemeinsames Klimaticket für die Steiermark und Kärnten. Was dahinter steckt, gleich in den Nachrichten um halb.

0: 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Es ist 16.30 Uhr.
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0: Bei mir im Studio jetzt wieder Patricia Scheuchenstuhl. Patricia, die Zahl der Firmeninsolvenzen in der Steiermark ist heuer deutlich gestiegen.
2: Ja, laut einer Hochrechnung des KSV 1870 haben bis Ende September 620 Unternehmen Insolvenz angemeldet. Das sind 13% mehr als im Vorjahr und im Schnitt etwa 2 Pleiten pro Tag. Besonders stark gestiegen ist auch die Schadenssumme. Die Verbindlichkeiten liegen bei insgesamt 778 Millionen Euro. Rund 2530 Beschäftigte sind von den Insolvenzen betroffen. Bis Jahresende rechnet der KSV 1870 in der Steiermark mit insgesamt 800 bis 850 Firmenpleiten. Die Steirische Pendlerinitiative fordert ein gemeinsames Klimaticket für die Steiermark und Kärnten. Das sogenannte Klimaticket Süd soll in beiden Bundesländern gelten und nach ihren Vorstellungen rund 800 Euro pro Jahr kosten. Hintergrund ist die Choralmbahn. Laut einer VCÖ-Auswertung ist der Autoverkehr auf der A2 im Choralm-Korridor im ersten Halbjahr um 4,6% zurückgegangen, im steirischen Abschnitt um 3,6%. Die Forderung nach einem gemeinsamen Ticket ist nicht neu. Eine entsprechende Petition liegt bereits im Nationalrat. Die Pendlerinitiative will jetzt eine Lösung nach dem Vorbild des gemeinsamen Klimatickets für Wien, Niederösterreich und das Burgenland. Und damit noch zum Sport. Die MotoGP kommt am Wochenende nach Spielberg und der Titelkampf könnte spannender kaum sein. Marc Marquez und Jorge Martin liegen punktegleich an der WM-Spitze. Marc Ehrengroß.
3: Marquez reist als Vorjahressieger zum Österreich Grand Prix am Red Bull Ring. Sportlich ist Ducati klarer Favorit. Die Marke hat 10 der vergangenen 12 MotoGP-Rennen in Spielberg gewonnen. Bei den Zuschauerzahlen gibt es dagegen Luft nach oben. 2016 sind noch mehr als 215.000 Fans gekommen. Im Vorjahr waren es nur mehr rund 117.000. Weil die MotoGP weltweit boomt, hofft man in Spielberg heuer wieder auf einen Aufwärtstrend.
2: Das Wetter dürfte jedenfalls mitspielen. Für das Rennwochenende werden über 20 Grad und weitgehend trockene Bedingungen erwartet. Das sind auch ideale Bedingungen für alle Campinggäste. Und wie es heute und morgen ausschaut, das weißt du jetzt, Heike.
0: Ja, da spielt das Wetter auch noch einmal mit. Der Spätsommer zeigt sich wirklich heute Nachmittag von seiner freundlichen Seite mit noch viel Sonne und Temperaturen bis zu 26 Grad. Allerdings, jetzt werden in der Obersteiermark die Wolken dichter und am Abend, da muss man bereits mit den ersten Regenschauern rechnen. Im Norden zumindest. Der Süden, der hat es noch länger trocken, aber im Laufe der Nacht, da wird es auch hier nass. Morgen dann überwiegen die Wolken. Es regnet zumindest zu Tagesbeginn noch verbreitet. Später wird es dann trockener, aber auch kühler. Die Temperaturen morgen nur 14 bis 19 Grad. 16.34 Uhr, der Radio Grün-Weiß Verkehrs- und Blitzreport. Da gibt es Stau in Garz, in der Plödemanngasse, auf der Flughafenstraße und auch in der Puntigammer Straße. Da müsst ihr 10 Minuten mehr einplanen. Und ihr müsst auch mit der richtigen Geschwindigkeit unterwegs sein. Am besten natürlich überall, aber aktuell ganz besonders auf der A2 Südautobahn Richtung Wien bei Gleisdorf West wird unter der Brücke immer noch kontrolliert. Für eure aktuelle Verkehrsmeldung gleich direkt ins Studio anrufen unter 038 42 43 3 mal die 0. Die gute Fahrt wünsche ich euch.
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0: Vincent Kors und Tim Peters im Treffpunkt Steiermark auf Radio Grün-Weiß.
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0: Heute um 19.30 Uhr feiert der Poetry Slam Le Oben sein Comeback im Stadttheater. Teilnehmer aus Österreich und Deutschland treten mit Wortwitz, Poesie, Reimen und gesellschaftskritischen Texten gegeneinander an. Wer gewinnt, entscheidet das Publikum. Am Freitag ab 13 Uhr lädt das Sportzentrum Krieglach zum Familiensporttag. Euch erwartet ein buntes Rahmenprogramm für Groß und Klein, bei dem Bewegung, Spaß und Gemeinschaft im Mittelpunkt stehen. Infos gibt's da unter krieglach.at. Ebenfalls am Freitag startet in der Alpen-Eventhalle Seckau das Fest 150 Jahre Musikverein Seckau. Bis Sonntag wird Sascha Ausenig und seine Oberkreiner, den Paggerwurm und die fünf Obersteirer ein tolles Fest gefeiert. Alle vielen Infos hier unter murtal.at. Von Freitag bis Sonntag steigt in der Stadthalle Kapfenberg der 11. Gösser Cup. Mit dabei sind KSV Eishockey, EHC Kundl, die Gmunden Sharks und SC Vajas Budapest. Los geht's am Freitag um 17 Uhr mit Kundl gegen Vajas. Und um 20.30 Uhr spielen dann die KSV Kängurus gegen Gmunden. Der Eintritt ist eine freiwillige Spende. Alle Spielzeiten gibt es unter ksveishockey.at. Am Samstag ab 13 Uhr lädt die Freiwillige Feuerwehr Fressnitz bei Krieglach zum traditionellen Fetzenmarkt. Er zählt zu den ältesten und größten in der Region. Infos auch hier im Netz unter krieglach.at. Ebenfalls am Samstag steht dann im Murinselstadion Bruck an der Mur der große Superspieltag der SC Stadtwerke Bruck auf dem Programm. Um 16 Uhr spielt die erste Mannschaft gegen den FC Schladming. Um 19 Uhr trifft die zweite Mannschaft auf den SV Stans. Und dazu gibt's Weißwurst, Bratwürstel, kühles Bier und Oktoberfeststimmung. Und am Samstag und Sonntag präsentiert sich die Erlebnisregion Schladming-Dachstein beim Aufsteigen in Graz am Freiheitsplatz. Euch erwarten regionale Schmankerl und Produkte, Urlaubstipps, Musik und am Sonntag auch eine Plattlergruppe. Na, bei allem, was ihr unterwegs unternehmt, da ist nämlich einiges für wohl jeden Geschmack mit dabei. Wir wünschen viel Vergnügen.
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0: Kerstin Otto und Helene Fischer im Treffpunkt Steiermark auf dem Weg in die Freizeit. Regenbogenfarben. Künstliche Intelligenz bestmöglich nutzen und gleichzeitig aber Risiken begrenzen. Genau das will die Europäische Union. Kommissionschefin Ursula von der Leyen sieht Handlungsbedarf, wie wir gleich in den Nachrichten um 17 Uhr erfahren werden.
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1: Im Studio Hannes Harp. Ob die Spritpreisbremse verlängert wird oder nicht, diese Entscheidung der Regierung ist noch offen. Man werde, so wie zuletzt auch, wieder gegen Ende des Monats entscheiden, heißt es heute von Wirtschaftsminister Hartmannsdorfer nach dem Ministerrat. Gegen steigende Strompreise dagegen wird es einen neuen Krieg.

0: diesen Mechanismus geben, erklärt Staatssekretärin Michaela Schmidt.
1: Im Fall von explodierenden Energiepreisen aufgrund eben internationaler Verwerfungen greift künftig ein gesetzlicher Krisenmechanismus. Wenn der Großhandelspreis und der durchschnittliche Endkundenpreis für Strom auf mehr als 16,5 Cent steigt, wird automatisch ein Preisdeckel von 10 Cent pro Kilowattstunde für Endkundinnen und Endkunden aktiviert.
0: Auch beim Industriestrompreis wird die Liste der begünstigten Unternehmen statt 60 auf über 500 erweitert. 250 Millionen Euro jährlich will die Regierung ab dem kommenden Jahr dafür ausgeben. Nachdem sogar die Tech-Giganten vor einer zu schnellen Entwicklung bei der künstlichen Intelligenz gewarnt haben, will sich auch die EU weiter rüsten. Kommissionschefin von der Leyen plant Gespräche und eine engere Zusammenarbeit etwa bei Frühwarnung und Sicherheit mit gleichgesinnten Partnern. Europa habe mit dem AI Act 2017 ohnehin schon früh auf Bedrohungen durch KI reagiert, sagen uns Fachleute. Die Staatsanwaltschaft Wien klagt den Kabarettisten Günter Pahl, bekannt unter dem Namen Gunkel, an. Es geht um den Verdacht des sexuellen Missbrauchs und dem Besitz von Missbrauchsdarstellungen Minderjähriger. Gunkel soll sich an der Tochter einer früheren Lebensgefährtin vergangen haben. Zwei Frauen, die Kindsmutter und deren Mutter, sitzen in U-Haft. Sie sollen statt den Vorfall anzuzeigen, den Künstler erpresst haben. In Italien ist der bisher älteste Mann Europas nun mit 112 Jahren gestorben. Vita Antonia Lovallo wurde am 25. März 1914 geboren und hat als Hirte gearbeitet. Italien gehört zu den Ländern mit der höchsten Zahl an Menschen über 100 Jahren.
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3: Da bleibt es jetzt in den Abendstunden im Süden zumindest, zumeist trocken in der Obersteiermark. Hingegen ziehen zunehmend Regenschauer auf, wie zum Beispiel jetzt in Admont bei 22 Grad. Sonnig hingegen ist es bei 23 Grad in Steins und auch in Kindberg noch Sonnenschein bei 21 Grad. Im Laufe der Nacht breitet sich der Regen weiter aus. Vereinzelt sind auch Gewitter möglich. Die Temperaturen sinken ab auf 15 bis 10 Grad. Morgen am Donnerstag, da dominieren die Wolken und auch Regenschauer sind mit dabei. Und am Nachmittag wird es dann langsam trockener. Dazu deutlich kühler mit 14 bis 19 Grad.
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3: Um 19 Uhr und 3 Minuten habt ihr freie Fahrt auf den Straßen der Steiermark. Es gibt natürlich einige Sperren, längerfristige Sperren, aber da könnt ihr euch einen Überblick verschaffen auf unserer Radio Grün-Weiß Website unter grün-weiß.at. Ich wünsche euch gute und sichere Fahrt.
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5: Die Schule hat wieder angefangen und natürlich müssen die Kids auch was jausen. Aber was gibt man ihnen am besten mit? Was ist gesund und was wird auch gerne gegessen? Diese Frage klären wir gleich mit Diätologin und Ernährungsexpertin Birgit Kogler. Und wir klären auch eine ganz, ganz wichtige Frage. Und zwar, darf man als Frau auch das Herrenklo benutzen? Seid gespannt. Schönen Mittwochabend wünsche ich euch.

0: So klingt er der Mittwochabend auf Radio Grün-Weiß. Die Schule hat wieder angefangen und schon langsam kommen die steirischen Schüler im Schulalltag an. Viele Eltern stellen sich jetzt die Frage, wie schaut eigentlich die perfekte Schuljause aus? Die perfekte Jause muss natürlich gut schmecken, sollte aber auch nicht zu ungesund sein. Aber was muss jetzt eine gesunde Schuljause enthalten? Diese Frage beantwortet uns jetzt Diätologin und Ernährungsexpertin Birgit Kogler.
1: Wichtig ist für eine gesunde Schuljause, gehören einfach 4 Komponenten dazu. Einerseits einmal wichtig ein Getränk, eine Getreidekomponente, ein Milchprodukt und ein Obst oder Gemüse in welcher Form auch immer.
0: Die Ernährungsexpertin empfiehlt auch, die Kinder mitentscheiden zu lassen.
1: Man kann das zum Beispiel mit einem Puzzlespiel machen, ja, dass man eben so 4 Puzzleteile ausdruckt mit einmal Getreide, einmal Milchprodukt, Gemüse, Obst und Getränk und dass sie selber so mit diese Komponenten quasi zusammenbauen können, damit die Kinder auch selber verstehen, was für eine gesunde Jause wichtig ist und dass es dann auch gerne mal ein Stück Schokolade sein darf, aber eben immer mit den anderen Komponenten in Verbindung.
0: Bei der Gestaltung und Zusammenstellung der Jause ist auch Kreativität gefragt. Wenn die Eltern mit der Jause zum Beispiel ein Gesicht gestalten, dann essen die Kinder sie gleich lieber. Es muss einfach spielerisch sein.
1: Drum, wenn das Essen dann wirklich auch nett ausschaut und ein Gesicht aus der Jausenbox herauslacht, dann freuen sich natürlich die Kinder und mögen das natürlich viel lieber essen. Und auch hier würde ich wieder bewusst dazu raten, lassen Sie die Kinder auch wiederum die Jause mitgestalten, ja, dass sie auch selber mal das Brotgesicht machen dürfen oder dass sie selber sich das Obst zusammenschneiden dürfen, damit sie auch wissen, wie ist diese Jausenbox zustande gekommen.
0: Als Getränk in der Schule eignet sich übrigens am besten Leitungswasser. Wenn die Kinder ein bisschen Geschmack haben wollen, dann einfach einen Schuss Fruchtsaft dazugeben oder ungesüßte Tees mitgeben.
1: Von stark süßen Getränken wie Limonaden, Eistees, Energydrinks oder ähnliches würde ich wirklich komplett abraten, weil einfach dieser Zucker natürlich eben zu einem massiven Bewegungsdrang auch führt. Ja, Kinder können die viele Energie gar nicht anders verarbeiten, als sich zu bewegen, laut zu sein. Ja, und ich glaube, wir wissen alle, das ist im Schulalltag jetzt vielleicht nicht optimal, würde ich einmal behaupten.
0: Nicht wirklich, ja. Und mit diesen Tipps kann eigentlich nichts mehr schiefgehen. Wichtig ist bei der Schuljause also auf 4 Komponenten zu achten. Dann darf auch mal ein Stück Schoki dazu.
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0: Ihr hört Jump, Musikinfos und Trends und gleich mache ich mir musikalisch wieder selber eine Freude und zwar mit Andreas Gabalier und Pietro Basile im Duett. Die gemeinsame Single Una Canzone per te hört ihr dann gleich hier bei Jump.
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0: schönen Mittwochabend, schönen Feierabend Steiermark. Schön, dass wir gemeinsam durch diese Stunde hier auf Radio Grün-Weiß hüpfen. Spätestens seit seinem Mega-Hit Human kennt, glaube ich, wirklich jeder Rag & Bone Man. Das ist so ein knapp 2 Meter großer Mann, so ein richtiger Kasten, würde ich sagen. Ein bisschen korpulenter und wirklich überall tätowiert, sogar im Gesicht. Also eigentlich ein Typ, dem man als Frau im Finstern wahrscheinlich eher nicht begegnen möchte. Aber er hat wirklich ein beeindruckendes Hobby, das man ihm wirklich nicht zutraut. Er bäckt nämlich regelmäßig.
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0: Ja, wer hätte gedacht, dass er wirklich Schokoladenkuchen wie Brownies, Cupcakes und Muffins mit Marmelade drinnen bäckt? Hätte ich ihm wirklich nicht zugetraut, aber gute Musik, das traue ich ihm auf alle Fälle zu und deswegen gibt's jetzt seinen Mega-Hit Human. Here's Rag & Bone Man.

0: Ina Regen am Mittwochabend hier bei Jump.
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0: 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Ja, und wir sind ja mitten in der Wiesn- und Zeltfestsaison und wir kennen es wirklich alle. Wir sind bei einer Veranstaltung oder vielleicht auch bei einer Raststation, müssen dringend aufs Klo und die Schlange ist wirklich ewig lang. Bei den Herren geht's meistens rasch, aber vor dem Damenklo dauert es schon einmal so circa 10 Minuten. Viele Damen huschen dann schnell aufs Herrenklo. Aber ist das eigentlich okay? Wir haben uns da mal bei den Steirerinnen und Steirern umgehört.
2: Also ich habe überhaupt natürlich kein Problem damit, weil ich verstehe es, weil die Frauen, die brauchen halt meistens ein bisschen länger, gell, wie die Männer. Und daher ist das für mich durchaus okay.
3: Voll okay.
4: Ich bin dafür.
3: Weil die Frauen strengen immer mehr an, das ist voll okay.
4: Und wir verwenden ja nur das Klo und nicht das Pissoir.
5: Würde ich nicht machen, freiwillig. Also ich würde mich da nicht hinsetzen.
6: Also wenn es hier auch wurscht ist, aber es ist halt ein bisschen ranziges Klo von den Männern.
7: Also wenn es Not ist, schon, ja. Ich meine, es ist immer voll die Schlangen bei uns, also die Frauenklos. Du stehst schon so 10 Minuten und dann, ja, wenn es wirklich notwendig ist, dann halt schnell ins Männerklo.
8: Ja, ich finde das auch absolut in Ordnung. Also wenn bei den Damen immer viel los ist, sage ich mal, wir Männer nehmen die Damen sehr gern bei uns auf.
9: Ja, finde ich jetzt nicht so schlimm.
10: Finde ich nicht so schlimm, wenn so viel los ist bei den Frauen.
11: Ja, bei den Damen muss man teilweise einfach nur schnell gehen. Also von dem her ist es recht optimal, wenn die Männerklos frei sind.
12: Ja, wenn es not ist, klar. Hauptsache, es wird nicht daneben pinkelt.
13: 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Wo ich mich nicht mehr spüre und nicht mehr mähen kann. Wo gar

Bei Jump geht es ja nicht nur um Infos und Trends, sondern natürlich auch um Musik. Und deswegen habe ich jetzt wieder drei Hits am Stück für euch hier auf Radio Grün-Weiß. Mit dabei ein Song aus Österreich von Martin. Dann gibt es einen Deutschen, der ein bisschen ausschaut wie der junge Simply Red, Michael Schulte mit 5 AM. Und den Beginn, den macht wirklich gleich so ein richtiger Hammertyp, Alex Warren mit Rescuer. Viel Spaß mit dem Hit-Dreier hier auf Radio Grün-Weiß.

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0: Die Zeit vergeht ja richtig schnell, aber ein bisschen Platz für Musik habe ich am heutigen Mittwochabend natürlich auch noch. Gleich gibt's einen richtig geilen Song von Lucas Graham. Good Times hört ihr gleich, also unbedingt dranbleiben.
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Mein Name ist Karin Feiler und ich verabschiede mich jetzt auch in den Feierabend. Das war's mit Jump für heute. Nächsten Mittwoch bin ich aber wieder für euch im Radio Grün-Weiß Studio. Bis dahin alles Liebe und Gute und haltet die Ohren steif. Tschüss, ciao und Baba. Ich

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1: Im Studio Hannes Harp. Für Millionen Pakete mit Billigware von Online-Shops wie Temu, Shein oder AliExpress wird ab November eine neue Gebühr fällig. Das EU-Parlament hat heute dafür endgültig grünes Licht gegeben. Wie hoch die Gebühr ausfallen wird, muss die EU-Kommission noch festlegen. Fix ist, dass die Online-Plattformen das Geld an die EU zahlen müssen, nicht die Käufer. Im Vorjahr hat der Zoll rund 6 Milliarden Pakete von Online-Händlern bearbeitet. 9 von 10 sind aus China in die EU gekommen. Ob die Spritpreisbremse verlängert wird oder nicht, diese Entscheidung der Regierung ist noch offen. Man werde, wie zuletzt auch, wieder gegen Ende des Monats entscheiden, heißt es heute von Wirtschaftsminister Hartmannsdorfer nach dem Ministerrat. Bei den Strompreisen dagegen wird es einen Preisdeckel im Krisenfall geben. Der Deckel von 10 Cent je Kilowattstunde soll greifen, wenn der durchschnittliche Arbeitspreis für Haushalte über 3 Monate oder länger bei mehr als 16,5 Cent pro Kilowattstunde netto liegt. Im Pilacik-U-Ausschuss hat heute Ex-Justizministerin Alma Sadic über ihre Sicht zu den Geschehnissen rund um den Tod des ehemaligen Justizsektionschefs gesprochen. Konkrete Wahrnehmungen zu politischer Einflussnahme auf die Ermittlungen habe sie keine. In ihrer Amtszeit habe sie aber trotzdem einiges geändert, etwa die Berichtspflichten eingedämmt. Das sei damals eine Reaktion auf den sogenannten Kreutner-Bericht gewesen. Der geplante Kultureuro als Zusatzsteuer auf Kulturtickets in Wien kommt nun doch nicht, sagt Bürgermeister Ludwig. Er habe den Plänen nach Abwägung aller Argumente eine Absage erteilt, sagt er in einem Video in den sozialen Medien. Zuletzt hatten Kulturvereine oder auch der Intendant des Konzerthauses die Pläne als existenzbedrohend bezeichnet.
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1: Im Studio Hannes Harp. Für Millionen Pakete mit Billigware von Online-Shops wie Temu, Shein oder AliExpress wird ab November eine neue Gebühr fällig. Das EU-Parlament hat heute dafür endgültig grünes Licht gegeben. Wie hoch die Gebühr ausfallen wird, muss die EU-Kommission noch festlegen. Fix ist, dass die Online-Plattformen das Geld an die EU zahlen müssen, nicht die Käufer. Im Vorjahr hat der Zoll rund 6 Milliarden Pakete von Online-Händlern bearbeitet. 9 von 10 sind aus China in die EU gekommen. Ob die Spritpreisbremse verlängert wird oder nicht, diese Entscheidung der Regierung ist noch offen. Man werde, wie zuletzt auch, wieder gegen Ende des Monats entscheiden, heißt es heute von Wirtschaftsminister Hartmannsdorfer nach dem Ministerrat. Bei den Strompreisen dagegen wird es einen Preisdeckel im Krisenfall geben. Der Deckel von 10 Cent je Kilowattstunde soll greifen, wenn der durchschnittliche Arbeitspreis für Haushalte über 3 Monate oder länger bei mehr als 16,5 Cent pro Kilowattstunde netto liegt. Im Pilacik-U-Ausschuss hat heute Ex-Justizministerin Alma Sadic über ihre Sicht zu den Geschehnissen rund um den Tod des ehemaligen Justizsektionschefs gesprochen. Konkrete Wahrnehmungen zu politischer Einflussnahme auf die Ermittlungen habe sie keine. In ihrer Amtszeit habe sie aber trotzdem einiges geändert, etwa die Berichtspflichten eingedämmt. Das sei damals eine Reaktion auf den sogenannten Kreutner-Bericht gewesen. Der geplante Kultureuro als Zusatzsteuer auf Kulturtickets in Wien kommt nun doch nicht, sagt Bürgermeister Ludwig. Er habe den Plänen nach Abwägung aller Argumente eine Absage erteilt, sagt er in einem Video in den sozialen Medien. Zuletzt hatten Kulturvereine oder auch der Intendant des Konzerthauses die Pläne als existenzbedrohend bezeichnet.
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